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0: Hier ist kein Test!
1: Naja, vielleicht ein bisschen.
0: Naja,
1: vielleicht ein bisschen.

0: Läuft das? Läuft das jetzt wirklich schon? Ich dachte, wir haben noch... Okay. Willkommen zu etwas, das ich ehrlich gesagt selbst noch nicht ganz überblicke. Ich bin René, 1Chaos71 und das ist hier Chaosfunk mit der Special-Sondersendung Studio Wahnsinn. Normalerweise bin ich hier alleine. Normalerweise. Aber heute habe ich Verstärkung mitgebracht. Und ich sage euch jetzt schon, es tut mir leid.
1: Hallo? Hallo? Tiny ist da! Tiny ist da! Hört ihr mich? Hallo? Ich bin so aufgeregt. Ich kann kaum sitzen. Ich sitze ja auch gar nicht. Ich stehe auf dem Stuhl. René sagt, ich soll runter. Aber ich stehe trotzdem.
2: Guten Tag, ich bin Passosaurus. Ich bin hier, das ist reicht, ja.
0: Und damit ist eigentlich schon alles gesagt, was ihr wissen müsst. Das ist hier Studio Wahnsinn, 2 Stunden, 3 Charaktere, keine Garantien. Passosaurus, willst du noch was sagen, was wir heute machen?
2: Wir spielen Musik, wir streiten und am Ende gewinnt jemand oder keiner. Beides ist möglich.
1: Ich gewinne, jetzt schon. Und jetzt kommt Guns N' Roses, weil Passosaurus das wollte und ich finde das gut, weil es laut ist.

0: So, Tiny, du bist dran. Stell dich vor, ruhig, langsam und ohne auf den Stuhl zu steigen.
1: Ich bin Tiny. Ich bin klein, aber dafür bin ich sehr laut. Und ich höre Musik, die glücklich macht. Und ich habe als erstes Barbie Girl ausgewählt, weil, Renny schaut gerade zu, weil es ein Klassiker ist. Und weil ich es liebe, weil du nichts dagegen machen kannst.
0: Ich? Okay, Barbie Girl. Van Aqua? Okay, ich sag nichts. Ihr hört das jetzt.
2: Hiya, Barbie.
3: Hi, Ken.
2: You wanna go for a ride?
3: Sure, Ken.
2: Jump in.

0: Well, Bobby, we're just getting started.
1: Oh, I love you, Ken.
2: Bassosaurus, dein Song, bitteschön.
3: Johnny Cash hört bei nach Barbie Girl etwas gehärtet werden muss. Ihr werdet es verstehen.
1: Das ist so traurig. Das macht mich traurig. Warum machst du das?
3: Weil das Leben ist.

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1: Okay. Mein Song. Und ich versuche hier eine Brücke zu bauen zwischen Tiny und Bassosaurus. Was ungefähr so schwierig ist, wie Nordpol mit der Sahara zu verbinden. David Bowie mit Let's Dance. Weil manchmal muss man einfach tanzen. Selbst im Chaos.

0: Wir schauen mal kurz in den Chat. Wer ist schon dabei heute? Schreibt eure Namen rein oder sagt uns kurz Team Tiny, Team Bassosaurus oder Team René, um mal schauen, wer hier die meisten Fans hat.
1: Team Tiny, Team Tiny, alle Team Tiny, sofort!
2: Die Vernünftigen erwählen Bassosaurus.

0: So, im Chat hat sich was getan. Und zwar Spaßmacher, Hallöchen. Und an die Blue Moon Girl 4. Ja, Spaßmacher, wenn du nur Deko bist, für welches Team bist du denn? Team Tiny, Team Basosaurus oder Team René? Ja, Blue Moon Girl 4 macht's richtig, Herr Team René. Dankeschön. Okay, wir machen das jetzt offiziell. Das Musikduell, die Regeln sind ganz einfach. Ich nenne ein Thema, Tiny und Basosaurus wählen je einen Song, der dazu passt. Ihr, also die Hörer, entscheidet, wer gewinnt. Schreibt im Chat Tiny oder Bass. Los geht's, Runde 1. Das Thema ist Sommer.
1: Sommer! Ganz einfach, ganz einfach. Klappe, Tropicana, Wham, Sonne, Strand, Cocktails, perfekt!
2: Sommer ist auch Gewitter. Riders on the Storm, The Doors, der warme Sommer.
0: Ich sage nichts. Ihr hört erst Tiny, dann Basosaurus und dann Chat entscheidet.

0: So, shit. Wer hat Runde 1 gewonnen? Tiny mit Wham? Oder Bassosaurus mit den Doors? Schreibt es rein, während wir die Runde 2 vorbereiten. Das Thema? Montag.
1: Montag ist toll! Neuer Tag, neue Chancen. Natasha Bedingfield mit Unwritten. Alles ist möglich.
2: Montag? I don't like Mondays. Boomtown Rats. Weil niemand Montag mag. Die Wahrheit.
1: Ich mag Montag. Ich mag alle Tage.
2: Das erklärt viel.

So, Entschuldigung, White Devilin, Hallöchen. Can't read my mind, I'm undefined. 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Ich bin mir gerade nicht sicher, aber ich beginne das Lied nochmal. Hallo, White Devilin, Hallöchen.

Ich weiß nicht, wie es zusammengekommen ist. Im Chat haben sie entschieden. Team Tiny, eine Stimme. Team Bass, leider null Stimmen. Team René, eine Stimme. Frag mich nicht, wie das zustande kommt, aber Team Spasi ist auch einmal vertreten. Und einmal Team Montag. Ja. Ich schiebe kurz was Eigenes rein, bevor es weitergeht. Don't Stop Me Now von The Queen, weil das genau das ist, was ich im Moment brauche, um diese Sendung zu überleben. 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

Halbzeit, wir sind bei einer Stunde. Noch eine Stunde vor uns. Ich lebe noch, Tiny lebt noch. Basosaurus war schon vorher halbtot, also zähl das nicht. Wir haben jetzt kurz Pause vom Duell und geben den Chat an euch ab.

0: Ja, das war Gorillaz mit von viel, nee, andersrum. Gorillaz mit Feel Good Inc. Ja, Mini-Quiz. Eine Frage. Wer zuerst im Chat antwortet, gewinnt. Auch du, Luna. Hallöchen im Chat. Was jetzt gehört, hört ihr genau hin. Was genau ihr gewinnt, weiß ich noch nicht so richtig. Aber irgendwas gewinnt man ja immer. Die Frage, jetzt aufgepasst. Welches Jahr war der erste Nummer 1 Hit von Wham in Deutschland? Schreibt's rein. Los geht's.
1: Ich weiß es, ich weiß es, ich weiß es. Ich darf es aber nicht sagen, weil das Spiel kaputt macht, weil ich nicht das Spiel kaputt machen will. René hat es mir gerade mit den Augen erklärt.
2: Ich weiß es auch. Ich sage nichts. Würde

0: Ja, ja. White Devilin sagt, gute Frage, bin zu jung, um das zu wissen. Haha. Ist das haha ironisch gemeint oder wie? Okay, letzte Runde Duell. Thema Essen. Ich weiß nicht, warum ich das Thema gewählt habe, aber wir sind hier nun mal, ne?
1: Essen, Essen, Essen, eat it, eat it, eat it. Funny Weird AI, das ist Genie, das ist Kunst, das ist...
2: Eggs and Sausage, Tom Waits, weil echtes Essen keine Parodie braucht.
1: Das ist eine Beleidigung.
0: Ja, hier ist es. Das ist die totale Eskalation. Ich lasse euch jetzt beide streiten, während die Songs laufen. Ich schiebe danach meinen Song rein. Monty Python, und weil das hier offensichtlich eine Komödie ist.

Okay, die letzte halbe Stunde ist schon angebrochen. Noch nicht ganz. Wir brauchen ein Ergebnis. Ich bin gerade aus dem Chat raus. Warum? Warum das? So, gehen wir wieder rein. Hallo? Ja, ich muss was schreiben. Ich weiß. So wie der da. So, wir brauchen ein Ergebnis-Chat. Finale Voting. Wer hat das Musik-Duell gewonnen? Team Tiny, Team Bassosaurus oder zur Not Team René? Schreibt's rein, ich lese in ein paar Minuten aus. 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Ein Erlöschen an die Conny vor allen Dingen.

0: hier sind geteilte Meinungen beziehungsweise fast gleiche Meinungen. ja, das Ergebnis. Ihr werdet es nicht glauben. Das Ergebnis ist, ja, wir haben ein Ergebnis und ein eindeutiges Ergebnis. Ich fange unten an. Ich weiß immer noch nicht, wie die Zweite reinkam. Team Spasi mit einer Stimme. Guido, Team Montag, eine Stimme. Der René hat zwei Stimmen. Und Tiny, geschlagene drei. Ihr seid da nimmer ganz sauber. Nein, alles Gute, super, super. Gratulation oder Mitgefühl, je nachdem, wie ihr wollt, an die ganzen Mitmacher und ja. ja, Basosaurus war euch zu düster. Okay.
1: Ich hab gewonnen. Oder verloren? Na, beide. Ja, doch. Ich hab gewonnen. Ja, das zählt. Aber egal, wie es ist. Ich hatte Spaß und das zählt.
2: Ja, moralischer Sieg. Für mich. Immer.
0: Ja, okay. Ich verabschiede euch mit ein paar letzten Songs. Zuerst, weil Tiny mich darum angefleht hat und ich keinen Nerv mehr hatte zu streiten. Happy. Hier sind ein paar Songs falsch. Hier ist was falsch, sehe ich gerade. Happy Pharrell Williams mit Happy.

So sieht's aus, ja. Aber wenn man einem den Wunsch nicht abschlagen kann, kann man dem anderen auch nicht den Wunsch abschlagen. Weil Basosaurus mir einen Blick zugeworfen hatte, der keinen Widerspruch duldete, ist hier AC/DC mit Highway to Hell.

So war das. Seid ihr jetzt zufrieden, ihr beiden? Okay, die beiden nicken. Okay. Dann spiele ich noch zwei für mich, weil ich das mir verdient habe.

0: Ach ja, das war Gästli mit Never Gonna Give You Up, weil ich euch nie aufgebe, selbst nach dieser Sendung.
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0: Das war Marvin Gaye. Ich kann nicht wirklich Englisch. Englisch ist not the free. My English is not the yellow from the egg. So, ihr wisst Bescheid. What's going on war der Titel, weil das die einzig sinnvolle Frage nach 2 Stunden Studio-Wahnsinn ist. Als nächstes habe ich jetzt hier als vorvorletztes The Beatles mit The End, weil, ja, das war Studio-Wahnsinn, das erste und vielleicht nicht das letzte. Und das entscheidet ihr im Chat oder auch im Discord oder auch privat? Nein. Mal schauen. Ich bin René, alias 1 aus Team 1. Das war Chaosfunk mit der Special-Ausgabe Studio Wahnsinn. Und Tiny und Bassosaurus, den Namen kann ich immer noch nehmen, sagen auch noch was.
1: Tschüss. Das war das Beste. Wir machen das wieder. Ja, sofort, morgen. Jetzt!
2: Auf Wiedersehen. Es war nicht schlimm. Das ist ein Kompliment.
0: Ja, okay. Okay, klar. Passt auf euch auf. Bis zum nächsten Mal. Jetzt für euch erstmal der vorvorletzte Titel: The Beatles mit The End.

Hallöchen, meine Lieben, da bin ich wieder, eure Bianca live on air. Ich begrüße alle angeschlossenen Radios und ganz besonders meine Freundin, die Moni. Wünsche euch natürlich auch einen schönen Freitag und fange an mit Frank Lukas, bitte sag. Und danach habe ich für euch A, I und Chris, A wie Anna.

So, meine Lieben, jetzt habe ich für euch Andreas Lavo und Naber. Und danach habe ich für euch Adel Tawi und Matisu.

So, meine Lieben, jetzt habe ich für euch rausgesucht, Michael Wendler, wir waren, wir sind, wir bleiben und danach Marco Kloß, tief in der Nacht.

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1: So, meine Lieben, jetzt habe ich für euch Ben Luca. Ich will. Und danach habe ich für euch Maite Kelly. Jetzt oder nie.

So, meine Lieben, jetzt habe ich für euch Alexander Martin. Geht gar nicht. Und danach André Busse. Verdammt.

So, meine Lieben, jetzt habe ich für euch Alice und Stefan Wagershausen zu nah am Feuer. Und dann habe ich für euch Charlene. Sag lieber nichts.

0: So, meine Lieben, jetzt habe ich für euch Chris Alexandros. Du bist ein Engel, Teufel, mein Engel. Und danach habe ich für euch Dominik Krossner, der Typ aus deinen Träumen.
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So, meine Lieben, jetzt habe ich für euch Calimeros Waikiki Blue und danach Franz Bauer Buenos Dias Weiße Taube.

So, meine Lieben, jetzt habe ich für euch Trafi Deutscher Herz an Herz gefühlt. Und dann habe ich für euch Gabi Baginski, der Rumpf von Barbados.

Na klasse, jetzt frage ich meine Tochter, ob sie mir mal einen Kaffee machen kann. Und was macht sie? Vergiss Wasser. Also nur halbe Tasse Kaffee. Tsch! Mädels. So, jetzt habe ich für euch DJ Anderson, Hey Duda und danach Fantasy. Das bleibt unter uns, Cherie.

So, jetzt habe ich für euch Cliff und Rexona. Das ganz große Glück. Naja, mal schauen, wann ich das finde. Und danach habe ich für euch der Biker. Steh auf!

meine Lieben, jetzt habe ich für euch die Flippers. Schalala, schalala, I love you. Und danach DJ Ötzi Gigolo.

meine Lieben, jetzt habe ich für euch Karriere. Ich suche keinen Engel. Und danach habe ich für euch Andrea Berg. Belüg mich bitte nicht.

So, meine Lieben, jetzt habe ich für euch Claudia Jung. Das geht an alle Frauen, und zwar artige Frauen, so wie ich. Und dann habe ich für euch Cora allein seit dieser Nacht. Und du siehst

So, meine Lieben, auch wenn ihr euch wundert, ich sende natürlich heute bis 19 Uhr und begrüße alle angeschlossenen Radios. Jetzt habe ich für euch rausgesucht Andreas Fulterer und Rosanna Rocci. Ciao mio amore. Und danach Mike Leon Grosch, wenn das so ist.

meine Lieben, jetzt habe ich für euch Amigos, Stimmen der Nacht. Und danach habe ich für euch Alessa. Warum habe ich es dir nicht einfach gesagt?

meine Lieben, jetzt habe ich für euch Semino Rossi Morgen und danach habe ich für euch Alex Straub. Gebt einfach Bescheid.

So, meine Lieben, jetzt habe ich für euch Tommy Fischer, Traumfrau. Und danach habe ich für euch Alexander Eder und Adina Mitchell, spürst du das auch?

Lieben, jetzt kommen meine letzten zwei Lieder vor meinem Auto. Und zwar Gottfried Würscher. Ich kam gerade heim, als sie ging. Und danach Hathaway mit What is Love?

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So, meine Lieben, das waren 3 Stunden Schlager aus vergangenen Zeiten mit Bianca. Ich hoffe, es hat euch gefallen. Ich verabschiede mich jetzt, wünsche euch ein schönes Wochenende. Natürlich verabschiede ich mich von allen angeschlossenen Radios. Ganz besonders von meiner Freundin Moni. Ein schönes Wochenende wünsche ich euch. Ihr hört mich nächste Woche Freitag wieder. Jetzt kommt nur noch mein Outro. Bye, bye.

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1: 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Hallo? 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
1: Ich gewinne jetzt schon. Und jetzt kommt Guns N' Roses, weil Passosaurus das wollte. Und ich finde das gut, weil es laut ist.

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Ja, ein Hallo und herzlich willkommen allen Hörerinnen und Hörern. Es ist Freitag, mittlerweile 22 Uhr hier. Und ja, wer ist erweit? Euer freche Schnauze aus Berlin, euer Klaus. Jo, und ja, habt ihr vor der Woche Rock gehabt. Ja, und das will ich heute natürlich weiterführen. Und ja, die eine oder andere Perle wird auch sicherlich wieder mit dabei sein. Und was bringt die Sendung sonst noch so? Natürlich den ein oder anderen egal. Ja, und wie läuft es gut? Ganz einfach. Ich sage erst einmal die ersten zwei Titelchen an, die wir jetzt gleich kommen werden. Jo, und ja, da wollen wir doch mal sehen, wie es weitergeht, oder? Finden kann man nicht natürlich auch. Ja, wer meine WhatsApp-Nummer hat, kann ich über WhatsApp anschreiben. Ja, und einen einzigen Checkout habe ich natürlich offen. Ja. Gut. Irgendwie fehlen wir heute die Woche. Ja gut, die letzte Woche, die war ja nun auch etwas stressig gewesen. Ich weiß nämlich immer noch nicht ganz genau, wo wir da kommen. Aber egal, wir machen Musik. Und zwar mit Focus und Sylvia und dann Gary U.S. Bonds mit This Little Girl.

0: 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Ja, das war eine Band, die mich eigentlich interessiert hätte. Und ja, wer weiß, wie lange diese Band noch macht. Ich wäre ganz gerne hingegangen, die war nämlich live in Berlin. Und zwar, ja, wie meine ich? Go School mit Race Bits. With the Devil und danach Golden Earring mit Twilight Zone. Ja, aber wie gesagt, Girls School, ich glaube, jeder hat schon mal was damit gehört, aber eine hammergeile Band. Gut, na, halt die Klappe und mach Musik.
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0: A Kapellmeister.
1: Das ist ich.

Ja, da kann ich nur kommen, weil nicht die Sendung zu werden. Ich bin ja schon wieder dran. Huey, Louie and the News mit The Heart of Rock'n'Roll und danach DJ Giles Band. Ja, ring, ring, ring, da geht bei einigen die Glocken an. Richtig. Ja, ich habe hier wirklich doch einiges dabei. Die Giles Band mit Centerfold. Ach, ja, genau diesen. Ja, das sind natürlich die nächsten zwei Titel bei uns. Und ich denke mal, der eine oder andere wird sagen, Louie Louie in the News, da irgendwas klingelt da, aber so richtig erinnern kann ich mich nicht mehr. Bitteschön.

Ja, und natürlich geht's hier gleich weiter mit Great White und Rock Me und danach Hawking Silver Machine. Ja, und natürlich mache ich jetzt mal einen Dreierblock. Ich muss nämlich mal was zu trinken kaufen. Kommt natürlich Huey, Louie and the News mit The Power of Love.

0: Jo, dann habe ich das doch richtig eingeschätzt. Es hat gereicht die Zeit. Ja. Hier geht's natürlich jetzt gleich weiter mit Iggy Pop und I Wanna Be Your Dog. Und das Ganze natürlich live. Ja, und die G-Guys Band aber noch einmal die Freeze Frame.
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Ja, ja, ja, ja, ja. Ihr merkt es, ich habe tief in der Kiste gewühlt und natürlich, dass so einiges ans Licht besonders nicht gedacht habe, nein, muss unbedingt rein. Wie zum Beispiel die nächsten 2 Kilo, einmal Jazz Hotel in der Quality Drive und danach 3 Meilen mit Now That's Magic Has Gone.

Wow, eine herrliche Ballade. Gut, aber als nächstes natürlich John White mit Missing You und danach Joshua Edison und Jesse.

Ja, so kommt's. Ja, halt mal die Kittel drin, der kann mal freuen, und dann verpasst man den Einsatz. Ja, und Herr Kennedy hat jetzt aber wirklich recht. Ich kann auch ein Liedchen davon singen. Denn ich stimme dir zu. Love is a battlefield. Und danach Joshua Kennedy. Picture postcards from LA.

Junge, und wir machen hier zügig weiter mit Killing Joke, Love Like Blood und dann Kim Wright mit Sacred Love. Ja, also ich denke mal, interessant ist es auf alle Fälle.

Nur, und schon wieder den Einsatz verpasst. Ja, es geht weiter mit der Little River Band. Und dann so Loser. Und danach Lulu und David Bowie. The Man Who Sold the World.

Jo, und dann begrüße ich doch gleich mal neuen zugeschalteten Hörer, und zwar aus einem Portal. Schön, dass ihr mit dabei seid. Und natürlich geht's hier auch gleich weiter mit Musik. Ja, ich bin heute wie letzte Woche auch in der Rock-Ecke stehen geblieben. Und die arbeite ich heute natürlich noch ab. Das war noch so viel. Ich konnte noch eine ganze Sendung erst einmal füllen, ohne dass ich eine Playlist machen musste. Ja, was haben wir denn als nächstes im Programm? Meridian, Garden Party und Meet Love mit Heroes sind natürlich die nächsten zwei. Und noch halte ich heute natürlich meine freche Schnauze etwas zurück. Ich muss das Chaos der letzten Woche aus dem Ball verdauen. Ja, da ging's nämlich. Wenn wir in der Kartoffel, muss unsere Kartoffel wieder drin in der Kartoffel, damit es dann viel quer durchs Bett geht. Naja, gut. Was soll's? Jedenfalls habe ich einen Kopf, ich fühle mich wie, wie heißt der, dieser komische Schwammkopf da. Also dann machen wir mal Musik und weniger Gequatsche und weiter geht's.

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Jo, und da ist er wieder, mein Einsatz. Ja, immer wenn ich einen Untermeter höre, denke ich, wie sind die Dinge schon wieder zu Ende? Na gut, in ein paar Minuten schalte ich weitere Sendeanstalten hinzu. Ja, und die haben natürlich mal wieder das Große losgezogen. Sie schreiben in den Kill ein.

0: So, und jetzt muss ich mal übersprechen. Ein Hallo und herzlich willkommen an die neu hinzugeschalteten Hörerinnen und Hörer. Schön, dass ihr dabei seid. Heute geht's ja weiter mit Rock und natürlich am Mike. Wer soll's denn sein? Eure freche Schnauze aus Berlin, euer Klaus. Ach Leute, immer wenn ich Mike sage, am Mikrofon. Natürlich nicht am Mike. Ich kenne kein Mike.
1: Hier hört er New Model Army und Vagabonds.

So, jetzt noch einmal einen schönen guten Morgen. Es ist mittlerweile Samstag. Es ist 0:05 Uhr. Jedenfalls hier in Berlin. Wie war das? Was ist ein Zeichen für Gesamtdeutschland? Ach, Alter, du kannst heute blöd sein. Okay, apropos blöd sein. Meine Mutter, ja, die ist ja nun schon ein paar Jahre tot, die hat sich als Kind mal ein Teil geleistet. Meine Oma, also ihre Mutter, schickt sie raus. Meine Mutter sollte gucken, ob das Wasser kocht. Nach noch gerade Zeit kommt meine Mutter mit Teelöffel an. Mutti, guck mal, ob's Wasser kocht. Ich kann's nicht sehen. Also, das ist ein ganz Sondergleich. Also, wenn eure Kinder mal hören, die von saudoofen Ideen kommt, da müsst ihr dann aufpassen, was ihr macht, ob ihr lacht, ob ihr schimpft oder was auch immer. Aber Kinderbuch hat manchmal so dämlich und trotzdem glasklar sein. Naja, ich habe andere Teile gucken lassen. So, was wollte ich? Musik ansagen. Wer kennst du noch? Saxon, White Likes Ring. Ja, und Matt Penator hat natürlich die undankbare Aufgabe, uns etwas zu klären. Und was? Sex is a weapon. Wie war, wie war.

Und da ist er auch schon wieder. Und es geht gleich weiter mit Power and Terror. When You Walk Ins Room. Und danach reisen wir Emery Rose. It's Tom.

Leute, habt ihr was mitbekommen? Ich registriere das jetzt erst, obwohl ich die Sendung zugeschaltet habe. Mensch, wir haben ja schon 2,5 Stunden hinter uns. Wo ist die Zeit geblieben? Ja, ich denke mal, bei guter Musik vergeht die Zeit sowieso wie im Flug. Wo man dann von den Hörern zusammen sind. Kannst du dich noch länger machen? Nein, das kann ich dann natürlich nicht. Aber noch haben wir ja 1,5 Stunden gut. Und ich denke mal, die Zeit nutzen wir auch. Leute, wenn ich den Titel lese, erinnert mich das an meine Jugend. Ich bin jetzt 64. Ja. Und zwar, wenn ich Brockelharen sage, dann, ja, was soll da auch schon kommen? A Whiter Shade of Pale. Und danach kommt das Modernerist. Als Kontrast Queensridge mit Eyes of a Stranger.

Ja, und da haben wir es immer wieder richtig kräftig krachen lassen. Ja, auch dicke Bretter müssen mal gebohrt werden. Gut, was haben wir als nächstes? Raymond mit Supergirl und Robert Palmer mit Simply Irresistible. Der Englisch lässt grüßen, was gar nicht da ist. Okay, viel Spaß.

Jo, da ist er auch schon wieder. Da ist er schon wieder dran. Naja. Oder wie hat man früher gesagt? Du bist am dransten. Naja, gut. mein Trauer Rasbellert. Voices. Und danach Sweet mit Fox on the Run. Und ich mache mal ein Dreierblock, Sexen, Wheels und Steel.

Ja, ist Section. Auch sehr lange nicht gespielt. Wheels of Steel. Und ja, so ein paar Kleinigkeiten haben wir ja noch. Wie zum Beispiel Stevie Nicks und Rooms on Fire. Und danach Stillskin mit Inside.

Ja, uch, es ist halt nur noch eine Dreiviertelstunde eine gute und dann sind wir ja durch. Wie jetzt? Na gut, machen wir weiter mit Musik. Power Station, Sunlight und dann Sweet Ballroom Blitz. Natürlich auch wieder live.

Jo, haha, und da wollen wir doch gleich mal im Text weitermachen. Talking Heads mit Road to Nowhere und The Elements mit We've Got a Head Out to Place. Das sind natürlich bei uns die nächsten zwei Titel.

So, und hier geht's weiter. The Babies, Every Time I Think of You. Und danach The Bates mit Billie Jean. Wer jetzt denkt, ist das ein Cover? Ja, es ist ein Cover und ich will sagen, kein schlechtes.

Joa, ha! Und das Ende ist nah, das Ende ist nah. Snack, my Corona. Und the Moody Blues, the time is on my side, sind die nächsten Titel. Joa, und dann wollen wir mal gucken, was wir noch so haben.

Ja, und so kann es gehen. Ich habe noch zwei Titel zufügen müssen. Irgendwie habe ich plötzlich ein größeres Loch gehabt. Ja, it's a Power Station, get it on. It's a Strangler's Golden Brown. Die habe ich noch mit drin.

So, und das war's auch schon wieder für heute. Die Stunden sind zu Ende. Ja, ich möchte mich recht herzlich bei allen Hörerinnen und Hörern verabschieden und auch bedanken. Ich hoffe, ich konnte euch hier schon mal etwas unterhalten. Scheint aber so. Und ja, das heißt, ich habe schon beinahe alles richtig gemacht. Danke euch dafür. Ja, und wer mich wieder hören will, kommenden Freitag um 22 Uhr ist es dann wieder so weit und wird auch die Kiste geöffnet. Und ich sage mal, danke. Kommt gut zu Ihnen. Tschüss, bye bye und winke, winke. Bis nächste Woche. Eure Presse-Schneider aus Berlin. Euer Klaus.